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1: 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AIDA Time. Es ist 3 Uhr.
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2: 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Es ist 4 Uhr.
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2: AIDA Time. Es ist 6 Uhr.
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2: AIDA Time. Es ist 7 Uhr.
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5: Schönen guten Morgen zusammen. Ja, wenn heute die Augen noch ein bisschen kleiner sind als sonst, ich kann's absolut verstehen. Der ESC gestern Abend in Wien ging ja dann doch wieder ganz schön lang. Also, erstmal stärksten Kaffee kochen, den ihr finden könnt. Und dann kuschelt euch doch nochmal unter die Decke und lasst den Sonntag ganz langsam angehen. Wir begleiten euch dabei mit der besten Musik für mehr Gefühl. Gleich mit Purple Disco Machine, den Imagine Dragons. Und jetzt geht's los mit Ed Sheeran und Sapphire auf AIDA Radio.

Purple Disco Machine und Dopamin hier auf AIDA Radio. Euch einen schönen Sonntagmorgen und heute bloß keinen Stress machen. Wir lassen den Sonntag jetzt erstmal ganz gemütlich anlaufen. Vielleicht sind die Augen ja noch ein bisschen klein. Kein Wunder, der ESC ging ja gestern wie gewohnt immer ein bisschen länger. Und wir räumen gleich mal gedanklich die leeren Chipstüten von der Couch und gucken nochmal ganz in Ruhe zurück auf das, was gestern Abend in Wien passiert ist. Und wenn ihr nach dem Frühstück dann langsam Lust bekommt, Pläne für den Sommer zu schmieden, da habe ich dann später was für euch. Denn die Bahn hat gerade ein richtig cooles Sommerangebot rausgehauen, speziell für Familien. Wie das funktioniert, was es kostet, das klären wir heute Morgen. Und wir holen euch natürlich auch wieder das pure Fernweh direkt ins Wohnzimmer. Es ist Zeit für unser Schiffsgeflüster. Unsere AIDA-Kapitäne melden sich von der Brücke und beantworten eure Fragen rund um die See- und Kreuzschifffahrt. Alles, was ihr schon immer mal über das Leben auf dem Wasser wissen wolltet. Klingt nach einem entspannten Plan, oder? Ja, finde ich auch. Also, lehnt euch zurück, Kaffeemaschine darf nochmal nachlegen. Wir starten durch, hier ist AIDA Radio. Die beste Musik für mehr Gefühl gibt's jetzt von Genesis und Invisible Touch. Guten Morgen!

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1: 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Angeberwissen to go.
2: Ja, stellt euch mal vor, ihr seid im Urlaub in New York und ihr sitzt irgendwo mit einem Café auf einer Bank oder fahrt mit der U-Bahn und lauscht einfach mal, was die Leute um euch herum so reden. Klar, da ist Englisch zu hören, viel Spanisch, vielleicht auch mal Italienisch. Aber wusstet ihr, dass New York den absoluten Weltrekord hält? Auf den Straßen dieser Stadt werden jeden Tag sage und schreibe über 800 verschiedene Sprachen gesprochen. 800. Das ist die größte sprachliche Vielfalt, die es jemals an einem einzigen Ort auf der Welt gab. Neben den großen Weltsprachen gibt es da zum Beispiel in Vierteln wie Queens teilweise ganz alte Dialekte, die weltweit nur noch von einer Handvoll Menschen gesprochen werden und die wohnen dann ausgerechnet dort im selben Wohnblock. Es gibt also über 800 Möglichkeiten, sich in New York ein Taxi herbeizurufen. Ziemlich crazy, oder? Zum Glück gibt es eine Sprache, die alle sofort verstehen auf der ganzen Welt, bis hin zum versteckten Viertel in Queens. Und das ist Musik. Die gönnen wir uns jetzt. Auf AIDA Radio gibt es das Underdog Project und Summer Jam.

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1: Schönen Sonntag für euch, Carsten Michel hier. Ein extra entspannter Gruß geht raus an die Gäste an Bord unserer AIDA Kussmundschiffe. Wenn ihr nach der ESC-Party von gestern Abend heute vielleicht einen gemütlichen Seetag vor euch habt, schnappt euch ein gutes Buch, sucht euch ein Plätzchen im Spa-Bereich und lasst die Seele baumeln. Wir schicken euch die passenden Vibes rüber. Jetzt gleich mit Enrique Iglesias und Súbeme la Radio, was so viel heißt wie macht das Radio lauter. Das ist mal die richtige Einstellung. Und hier ist Taylor Swift für euch auf AIDA Radio, eurem Urlaubsradio.

Coldplay und BTS, und die sind ja auch bei der großen Halftime-Show mit dabei, beim Finale der Fußball-WM 2026, zusammen mit Shakira und auch Madonna. Das wird eine Riesenshow. My Universe, gerade gehört hier auf AIDA Radio. Und wir sind ja nicht nur auf dem Wasser, sondern auch auf der Schiene, euer ganz großer Urlaubspartner. Und immer mehr Menschen entscheiden sich ja auch gerne mal für einen Urlaub innerhalb Deutschlands. Und ob es da an die Küste geht oder in die bayerischen Berge oder vielleicht auch zum Hauptstadtentdeckertrip nach Berlin, da gibt's jetzt eine coole Sommeraktion von der Bahn. Quasi so eine, ja, Familienflatrate. Und die rechnet sich echt. Für exakt 99,99 Euro kann nämlich eine ganze Familie mit bis zu 5 Personen im ICE quer durch die Republik düsen. Und das absolute Highlight dabei, der Preis gilt für Hin- und Rückfahrt zusammen. Und sogar die Sitzplatzreservierung ist da schon komplett mit drin. Kein Stress also bei der Platzsuche. Und ich finde, das ist echt ein fairer Preis. Buchen könnt ihr das Ganze ab Mitte Juni und das Ticket gilt dann für die kompletten Sommerferien bis Mitte September, egal aus welchem Bundesland ihr kommt. Und egal, ob es also hoch an die Küste oder runter in den Süden gehen soll, das Urlaubsbudget wird definitiv geschont. Da sind dann ein paar Eisbecher mehr drin.

Ja, und weil wir hier bei AIDA Radio ja ohnehin euer Urlaubsradio sind und nicht nur Wasser können, sondern auch Schiene, liefern wir euch dazu immer den perfekten Soundtrack. Die beste Musik für mehr Gefühl. Jetzt mit Survivor und Eye of the Tiger. Guten Morgen!

Luis Capaldi, Someone You Loved. Hier ist euer Sonntag auf AIDA Radio, eurem Urlaubsradio. Und boah, die Nummer hat mich ja wirklich voll an meine Kindheit erinnert, ne? Da haben wir uns auch immer so eigene Schatzkarten gemalt und sind dann über den Spielplatz in den Wald gezogen, um mit der Karte, mit der selbstgemalten Karte dann den Schatz zu finden, den wir teilweise auch noch selber vorher versteckt hatten. Ja, und das ist jetzt quasi einer Kita-Gruppe in Berlin tatsächlich passiert. Die haben nämlich beim Buddeln auf dem Spielplatz teure Uhren, seltene Münzen und Bargeld gefunden und dann bei der Polizei abgegeben. Der Wert rund 6.000 Euro. Ja, ich weiß ja nicht, ne? So ein Spielplatz ist ja ähnlich sicher wie Bargeld unterm Kopfkissen zu verstecken oder vielleicht auch das Geld in einen Safe bei der Sparkasse in Gelsenkirchen unterzubringen. Euch einen schönen Sonntag, jetzt mit der besten Musik für mehr Gefühl auf AIDA Radio.

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3: 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AIDA Time. Es ist 8 Uhr.
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4: Ja, der Sonntagmorgen läuft und für alle, die das XXL-Wochenende mit dem Brückentag am Freitag so richtig ausgekostet haben, ist das heute hier der Endspurt. Morgen ruft dann bei vielen wieder der ganz normale Wecker. Aber wisst ihr was? Daran denken wir jetzt noch gar nicht. Wir blenden den Montag einfach mal komplett aus und atmen nochmal tief durch und genießen das hier und jetzt mit der besten Musik für mehr Gefühl. Michael Schulte für euch, 5 a.m. und danach Ava Max, Sweet But Psycho. 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

Katy Perry war das für euch mit Band Aids hier auf AIDA Radio. Und ich muss sagen, die Frau, die schaltet ja gefühlt auch nie einen Gang zurück, ne? Falls ihr euch fragt, was die gerade so macht, bald geht's ja da los mit der Fußball-Weltmeisterschaft 2026. Und während Madonna, BTS und Shakira in der Halftime-Show spielen werden beim großen Finale, ist sie bei der Eröffnungsfeier in Los Angeles auf dem Rasen und schmeißt die musikalische Eröffnungsparty vorm allerersten Spiel. Katy Perry. Und wenn jemand weiß, wie man ein komplettes Stadion auf Betriebstemperatur bringt, dann definitiv sie. Das wird großartig, glaube ich. Und wir lassen es jetzt dagegen an diesem Sonntag mal ganz entspannt angehen. Das Stadion tauschen wir heute gegen die Couch oder den Balkon. Und den passenden Soundtrack zum Füße hochlegen gibt's inklusive. Hier ist für euch Feels Like Heaven von The Fiction Factory. Die lässigen 80er auf AIDA Radio.

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1: Moin aus Hamburg, moin aus dem Studio, ich bin Carsten Michel. Schöne Grüße gehen raus an unsere Kussmundflotte. Vielleicht schaukelt ihr ja gerade tiefenentspannt in der Hängematte auf dem Balkon eurer Kabine und hört dem Wellenrauschen zu und dazu gibt's den ersten Kaffee. Das ist genau der richtige entspannte Rhythmus für einen Sonntag. Und wir halten hier an Land den Kurs und bringen genau dieses Lebensgefühl zu euch nach Hause ins DAB Plus Radio. Die beste Musik für mehr Gefühl. Jetzt mit Ray Dalton und Blood Running.

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2: Eure Fragen rund um die See- und Kreuzschifffahrt und unsere AIDA-Kapitäne antworten direkt von der Brücke. Was ein Service. Und heute geht es um einen Menschen, der im Hafen immer unterwegs ist. Und da steht auch ganz groß drauf auf diesen Booten: Lotse. Aber was ist denn ein Lotse und was ist ein Lotsenrevier? Unser AIDA-Kapitän Vincent zu Falker weiß Bescheid.
3: Einen Lotsen kann man am besten beschreiben als nautischen Berater mit sehr, sehr detaillierten Kenntnissen über sein jeweiliges Revier. Das Revier, das kann zum Beispiel ein Hafen oder aber auch ein Fluss sein. Das macht auch Sinn, denn nicht jeder Kapitän kennt alle Häfen auf der Welt auswendig und vor allem nicht in dieser Detailtiefe. Und hier erweist sich natürlich das detaillierte Wissen und die Erfahrung des Lotsen in seinem jeweiligen Revier von unschätzbarem Wert, denn beispielsweise beim Manöver kann der Lotse wertvolle Informationen geben, wie zum Beispiel bei den jeweiligen Windverhältnissen oder auch den Strömungsverhältnissen das Schiff am besten und am sichersten navigiert werden kann. Und das wiederum in Kombination mit der Erfahrung und der Manöverkenntnis der Brückenbesatzung ist dann letztendlich der Schlüssel zum Erfolg, um ein Manöver oder auch eine Flusspassage sicher durchzuführen.
2: Eure Fragen könnt ihr immer ganz easy rüberschicken hier zu uns ins Studio. 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Wir freuen uns drauf und dann lassen wir diese Fragen beantworten von unseren Kapitänen höchstpersönlich direkt von der Brücke.

So klingt der Sonntag noch besser hier auf AIDA Radio, eurem Urlaubsradio. Schön, dass ihr mit dabei seid. 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

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Und jetzt erstmal Holly Humberstone und To Love Somebody auf AIDA Radio. Guten Morgen!

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6: 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Es ist 9 Uhr.
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7: Ja, irgendwo klappern sicher schon die ersten Kaffeetassen auf dem Frühstückstisch und da duftet es schon nach frischen Brötchen. Wer gestern beim ESC durchgehalten hat, darf sich heute auch mal ruhig die doppelte Portion Rührei gönnen. Der Sonntag ist zum Durchschnaufen da. Macht das Radio ein bisschen lauter, schiebt die To-Do-Liste ganz weit weg und lasst uns gemeinsam abtauchen in der Welt der besten Musik für mehr Gefühl. Gleich Green Day für euch. Mark Ronson zusammen mit Miley Cyrus, und das hier sind Juna Lass und Diamonds.

Blitzlichtgewitter, alle Augen auf sie gerichtet und ein riesengroßer Konfettiregen. Leider nicht die Situation für unsere Teilnehmerin Sarah Engels mit Fire gestern beim großen Eurovision Song Contest, sondern das war Dara vorbehalten aus Bulgarien. Sie hat nämlich das Ding nach Hause geholt mit Platz 1 und ihrem Song Banga Ranga und damit ein fröhliches Banga Ranga in die Runde. Schade, es hat nicht sollen sein. Man muss ganz ehrlich sagen, Sarah Engels hat wirklich alles gegeben, hatte eine tolle Choreografie und hat sich wirklich ins Zeug gelegt. Die ganze Woche über schon war sie voll da und hat gekämpft und wollte wirklich alles geben, hat alles gegeben. Am Ende leider nur Platz 23. Und die ersten Platzierungen? Schon gehört, gerade Bulgarien mit Dara, dann hatten wir Israel und Rumänien noch auf den Plätzen 2 und 3. Wir wollen heute Morgen nach diesem langen ESC-Abend dann aber doch nochmal unsere Sarah Engels ein bisschen würdigen und spielen sie euch hier nochmal. Hier ist ihr Beitrag zum ESC 2026 auf AIDA Radio. Hier ist Sarah Engels mit Fire. Guten Morgen! 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

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Das war gerade Bruno Mars mit I Just Might. Und viele AIDA-Fans kennen diesen ganz speziellen AIDA-Moment an Bord. Ihr steht oben an Deck, stützt euch an der Reling ab und unten winken die Leute, das Schiffshorn ertönt und der Hafen wird langsam immer kleiner. Und genau in diesem Moment schallt diese eine Stimme aus den Lautsprechern. Ich glaube, bei keinem anderen Song hat man so schnell diese absolute Urlaubsgänsehaut. Und da wisst ihr dann, jetzt geht die Reise richtig los. Die Frau hinter diesem ultimativen Auslauf-Soundtrack feiert heute einen runden Geburtstag. Die irische Sängerin Enya wird nämlich 65 Jahre alt. Wahnsinn, oder? Und gefühlt begleitet sie uns mit ihrer Musik ja schon unser halbes Leben lang über die Meere. Und weil heute Sonntag ist und wir dieses pure Urlaubsgefühl jetzt genau hier bei uns brauchen und genießen können, schicken wir sie euch durch zum 65. Enya mit Orinoco Flow auf AIDA Radio.

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1: Schönen Sonntagmorgen für euch, der jetzt so langsam aber sicher in den Vormittag übergeht. Ich bin Carsten Michel und der Sonntag nimmt langsam Fahrt auf. Egal, ob ihr gleich doch noch eine kleine Runde an die frische Luft geht, um den Kopf nach dem langen Fernsehabend beim ESC freizukriegen oder ob ihr das Sofa doch eher vorzieht als absolutes Sonntagshauptquartier. Wir haben auf jeden Fall genau die richtige Playlist dafür. Einfach mal nichts tun müssen. Herrlich. Jetzt mit Taylor Swift, Shake It Off, vorher noch Nico Santos, All Time High auf AIDA Radio. 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
1: Sonne satt und 22 Grad, links und rechts fast kein Wölkchen zu sehen. Wunderschönes Wetter heute in Mailand. Und diese wunderbare Stadt ist viel mehr als nur teure Schaufenster und Laufstege. Die Stadt ist der Motor Italiens. Modern, schnell und trotzdem voller versteckter Ecken, die eine ganz andere Geschichte erzählen. Wenn ihr den Trubel am Domplatz hinter euch lasst, steuert das Viertel Navigli an. Das ist das alte Kanalviertel der Stadt, an dem sogar Leonardo da Vinci mitgeplant hat. Heute ist es eine echte, entspannte Flaniermeile direkt am Wasser. Die kleinen Brücken und die schmalen Häuserzeilen wirken fast wie ein Gegenentwurf zum Rest der Metropole. Hier könnt ihr in Ruhe schauen, wie das Licht auf den Kanälen spielt und das echte Mailänder Lebensgefühl abseits der Hektik einfangen. Ein ganz besonderer Moment wartet direkt oben auf dem Dach des Mailänder Doms auf euch. Ihr nehmt den Aufzug oder die Stufen zu den Terrazze del Duomo. Dort lauft ihr zwischen den filigranen Marmortürmchen und Statuen direkt auf dem Dachfirst entlang. Und an klaren Tagen seht ihr von hier oben nicht nur die ganze Stadt, sondern sogar die schneebedeckten Gipfel der Alpen am Horizont. Herrlich! Ja, und bevor die Tour durch die Stadt endet, braucht ihr noch einen echten Klassiker. Risotto alla Milanese. Das leuchtend gelbe Gericht bekommt seine Farbe vom Safran und ist in Mailand eine Institution, muss man schon sagen. Es muss cremig sein, noch leicht fließen und wird traditionell mit ordentlich Butter und Parmesan abgeschmeckt. Ist schlicht, edel und schmeckt nach italienischer Sonne auf dem Teller. Lasst euch gut gehen mit AIDA Radio, eurem Urlaubsradio.

0: So klingt der Sonntag noch besser mit der besten Musik für mehr Gefühl auf AIDA Radio, eurem Urlaubsradio. Und kein Sonntag ohne Hafenschnack am Sonntag. Meine Kollegin Theresa Pülz ist für euch unterwegs. Und wenn man an Hamburg denkt und hier vielleicht eine Tour durch diese Stadt plant, dann muss man ihn natürlich auch gesehen haben, den Hamburger Fischmarkt. Das findet auch meine Kollegin Theresa und ist deshalb dort heute unterwegs.
1: Heute an diesem 17. Mai freue ich mich auf einen Mann im Hafenschnack am Sonntag, der mehr Hamburger Hafen ist als vielleicht jeder andere, den ich je getroffen habe. Denn er lebt, er liebt, er ist quasi eins mit dem Hamburger Hafen. Winfried Graf. 1955 am Fischmarkt geboren, hat er dort rund um diesen Einzugsbereich seine gesamte Kindheit verbracht. Er hat Fischernetze gestrickt als kleiner Butcher, um sein Taschengeld aufzubessern. Er hat dann Konditor gelernt und in der Konditorei auf der Reeperbahn auch wieder unweit vom Fischmarkt gearbeitet. Er war 20 Jahre Teil einer Schiffsausrüsterfirma und er sagt von sich, Hafenschiffe, das ist meine Heimat. Höchstens 14 Tage Urlaub, danach muss ich zurück nach Hamburg. Und wenn ich von der Autobahn die ersten Hafenkräne sehe, dann ist meine Welt wieder in Ordnung. Mann, hat er viel zu erzählen. Winfried Graf, gleich treffe ich mich mit ihm. Und wo? Ja, natürlich, genau am Fischmarkt. Seid dabei, ab 10 Uhr im Hafenschnack am Sonntag.
0: Mehr Hamburg geht nicht. Unbedingt dranbleiben, jetzt dann ab 10 der Hafenschnack am Sonntag. Ganz viel Spaß mit Theresa und euch einen schönen Sonntag. In diesem Sinne, Leinen los!
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3: AIDA Time. Es ist 10 Uhr.
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5: Herzlich willkommen, ihr Lieben, zu einer neuen Ausgabe vom Hafenschnack am Sonntag. Freue mich, dass ihr wieder mit an Bord seid. Heute stehe ich mal wieder, es zieht mich einfach magisch immer wieder her, mitten auf dem Hamburger Fischmarkt. Heute vor einer Woche tobte hier noch das größte Hafenfest der Welt, der Hamburger Hafengeburtstag. Heute ist er wieder im Urzustand und ich treffe passend dazu ein Urgestein vom Hamburger Fischmarkt. Bin gleich verabredet mit Winfried Graf. Der trägt den Hamburger Hafen so im Herzen wie, glaube ich, kaum ein anderer. 1955 ist er hier direkt am Fischmarkt geboren, hat seine gesamte Kindheit, seine Schulzeit hier verbracht. Er hat hier früher Fischernetze gestrickt. Er war Konditor direkt um die Ecke an der Reeperbahn. Dann hat der Tausendsasser 20 Jahre lang in einer Schiffsausrüsterfirma gearbeitet. Natürlich auch wieder hier am Fischmarkt. Und heute ist Winfried Bestatter. Also was für ein Leben. Wie viel passt da noch rein? Ich bin total gespannt und immer wieder der Hamburger Hafen und immer wieder der Fischmarkt. Das ist sein großer Lebensinhalt. Ich freue mich auf einen besonderen Mann, Winfried Graf. Ich werde mal gucken, ob ich ihn hier am Fischmarkt entdecke. Noch habe ich ihn nicht gesehen. Spiele euch noch ein bisschen Musik und dann legen wir gleich zusammen los. Bis gleich!

0: natürlich habe ich ihn gefunden hier auf dem Fischmarkt. Wir stehen jetzt bei der Fischauktionshalle, quasi bei der Brücke runter zum Anleger Altona Fischmarkt. Das ist der Hafenschlag am Sonntag mit dem Mann. Darf ich dich Mr. Fischmarkt nennen, Winfried Graf? Moin, mein Lieber.
1: Ja, das darfst du. Du kannst gerne Mr. Fischmarkt mich nennen. Ich bin ja sehr oft hier unten, weil das ist eben mein Zuhause hier. Und hier fühlt man sich auch wohl, hier unten.
0: Du bist ein Hamburger Jung, Jahrgang 55 und bist hier direkt unmittelbar am Fischmarkt nicht nur geboren, du hast auch deine Schulzeit hier verbracht, du hast Streiche gemacht und du trägst den Fischmarkt bis heute im Herzen. Beschreib mal deine Kindheit.

0: Kindheit hier in den 50er, 60er Jahren am Fischmarkt. Das muss wahnsinnig schön gewesen sein.
1: Also der Fischmarkt selbst, es war ja früher alles anders. Wenn man sonntags morgens auf den Fischmarkt gegangen ist, dann ist man früh da gewesen, weil oben auf der Anhöhe waren ja noch die ganzen Tiere. Sei es von Tauben bis Mäuse, da war ja alles, was man sich noch angucken konnte. Es waren Händler da, die dir auch noch die Haare geschnitten haben.

0: einen kleinen Stock immer uns darauf geschossen, bis eines Tages natürlich auch mein Vater das gesehen hat und das nicht so schön fand und mich dann zurückgepfiffen hat. Aber es war immer schön, vor allen Dingen, wenn wir hier Besuch kriegten, gerade so, früher waren es ja noch so, dass die ganzen amerikanischen Flugzeugträger und was nicht alles hierher kamen, da sind wir natürlich als Kinder immer hier unterm Wasser gewesen und haben geguckt, wenn sie gekommen sind, weil sie hier gedreht haben. Wir sind hinterher, wir sind auf die Schiffe gegangen, haben uns Autogramme geben lassen von normalen Matrosen, weil wir das einfach toll fanden, wenn die hier waren. Das ist ja heute alles vorbei. Man sieht das ja kaum noch.
1: So. Das klingt ja früher wie so ein richtiger, ja, eine wunderbare Abenteuerjugend und jeden Tag hat ganz viele neue Abenteuer gebracht.
0: Ja, natürlich. Wir haben ja, ich sag einfach mal, es waren ja viele Firmen hier, gerade wo jetzt dieser Passagierterminal ist. Da waren früher noch so Netzemachereien wie Kutsch und Co. und wie Mewis von Eizen. Das waren alles noch Firmen, wo ich selber auch noch als Schuljunge mitgearbeitet habe, dort Netze gestrickt für die Krankenhäuser, habe da ein bisschen Taschengeld verdient.
1: Wie Netze für die Krankenhäuser?
0: Das gab früher für die Krankenhäuser so Netze, wo diese Flaschen, die man dort reingestellt hat, für die Leute, die also eine Infusion kriegen, da waren die Flaschen ja für und da waren die Netze, die man aufgehängt hat. Und die Netze hat die Firma Kutsch & Co. hier gefertigt. Die haben wir denn hier gestrickt, sage ich jetzt mal, mit so einer riesen Nadel. Hier war ja auch noch der Straßenstrich früher. Und das ist natürlich eine Sache, die für Junge, so wie für uns damals als Jungs, natürlich sehr spannend war. Ne?
1: Stopp, ich muss kurz einhaken. Das ist der beste Cliffhanger, Winfried, den ich, glaube ich, je in meiner Sendung gehalten habe. Was da passiert ist, als der Straßenstrich noch auf dem Fischmarkt war, was ihr Jungs euch da habt einfallen lassen, das hören wir gleich. Bleibt an Bord.

0: Ur-Hamburger, der uns heute so viel Fischmarkt-Nostalgie in die Sendung bringt. Ich freue mich richtig doll. Herzlich willkommen zurück zum Hafenschnack am Sonntag. Und danke für deine Zeit, Winfried. Und vor allen Dingen für eine coole Anekdote rund um den Hamburger Fischmarkt nach der anderen. Und ihr seid gespannt wie ein Flitzebogen. Ich merke das. Winfried, du hast eben erzählt, früher war noch der Straßenstrich hier. Wir stehen ja auch jetzt direkt am Fischmarkt. Was habt ihr jungen Butschis? Wie alt wart ihr damals?
1: 12. Oh, 10 bis 12.
0: Das ist ja genau das Alter, wo das auch
1: wo
0: sehr
1: neugierig wird.
0: So. Genau. Erzähl uns bitte von damals.
1: Naja, wir sind natürlich hier einmal rumgelaufen, haben uns natürlich die Mädels auch angeguckt, die hier gestanden haben. Und was wir gemacht haben, ist natürlich abends, wenn es ein bisschen schummerig wurde, dann haben wir uns so Baggersteine genommen, die vor die Reifen gelegt ist, von den Autos und dann mit Taschenlampen reingeleuchtet. Weil das war mal sehr spannend, da reinzuschauen und zu sehen, was da abgeht. Also es sind schon viele Sachen, die wir hier gemacht haben. Und ich sag mal, wir haben hier viele Fischräuchereien zum Beispiel gehabt, gerade hier unten am Fischmarkt, wo wir als Steppkes hingegangen sind. Bevor wir zur Schule gegangen sind, sind wir doch morgens hingegangen, haben dann die Leute abgelenkt, die Räucherei da gemacht haben und haben selber uns den Fisch in die Schulmappen reingepackt.
0: Den Fisch in die Schulmappen?
1: Ja, das war schön fertig alles, wenn wir in der Schule ankamen. Aber es war frischer, geräucherter Fisch, den wir gegessen haben. Und das ist natürlich immer ein Highlight gewesen für uns, ob das Schillerlocken waren oder Heilbutt. Wir haben alles eingepackt.
0: Und der Geruch hat euch verraten?
1: Ja, natürlich. Und unser Lehrer, der war dann auch so fair, dass er dann gesagt hat, okay, Freunde, für diese Sache müsst ihr dann eine Stunde nachsitzen. Ja, das haben wir dann gern gemacht, ne? Weil meistens haben wir dann draußen Fußball gespielt mit dem Lehrer. Oder hinter den Fischhallen sind ja die Riesenmauern, die Flutmauern, die großen. Und da sind wir dann natürlich als Steppkes, gerade wenn wir da in den Autos geleuchtet haben und die hinterhergelaufen sind, da kam keiner hinterher, weil wir dann oben auf der Mauer gelangt gelaufen sind, weil da war ein Zaun, da konnten wir schön drum als kleine Steppkes und da sind wir immer durchgelaufen. Ne? Das sind alles so von früher die Sachen, die man früher gemacht hat. Heute siehst du die Jugendlichen ja nur noch an ihren Handys rumzuspielen. Die wissen gar nicht, was man alles versäumt in diese Sachen, was wir früher zumindest gemacht haben. Das gibt's, das siehst du heute gar nicht mehr. Und das ist eben das, was sie hier gemacht haben. Und wenn man hier mal, ich sag gerade mal uns hier auf dem Parkplatz hier und am Fischmarkt, diesen Kopfsteinpflaster sieht, da haben wir früher noch Kibbel-Kabbel gespielt. Ich weiß nicht, das kennt, glaube ich, kein Mensch mehr.
0: Erzähl.
1: Kibbel-Kabbel ist ganz einfach. Man nimmt ein Stück Holz, spitzt ihn rechts und links an und mit einem anderen, mit einem langen Stock haut man auf die Spitze und schlägt dann wie so ein Basketball, haut man dann diesen Tippel da durch die Gegend. Das hat man früher noch hier unten gespielt. Heute, das siehst du alles nicht. Das weiß auch gar keiner. Das kennt auch kein Mensch mehr.
0: Jetzt kennen das die Leute aber wieder.
1: Also das sind so Sachen, wir haben hier geditscht zum Beispiel mit unseren 10 Pfennig, die wir hatten, haben wir geditscht und wir haben hier so viel gemacht hier unten am Fischmarkt und das ist das eben einfach die Heimat von mir und ich bin hier unwahrscheinlich gern und ich arbeite auch gern hier unten und komme immer wieder hierher.

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1: Mit Winfried Graf, dem Hamburger Mr. Fischmarkt, stehe ich hier bei der Fischauktionshalle schön auf der Brücke zum Anleger Altona Fischmarkt. Also mehr Hamburg geht aber auch gar nicht, oder?
2: Nee, also wenn man hier unten steht und die ganzen Schiffe betrachtet, die jetzt hier reinlaufen und gerade jetzt, wo wir ja drei verschiedene Passagierterminals haben, an Steinwerder drüben, wo die AIDA liegen, dann eben die Überseebrücke beziehungsweise hinten an der Elfi, wo einige große Passagierschiffe, denn der Altona Passagierterminal, es ist immer schön wieder zu sehen, diese Riesenschiffe, die denn hier reinkommen und das macht auch was. Ne? Also ich bin ja früher, ich wollte an und für sich mal auswandern, habe mir das auch mal angeschaut. Aber dann habe ich gedacht, nee, Hamburg Wasser, das ist meine Heimat. Ich bleib doch lieber Hamburger.
1: So, wohin wolltest du denn bitte auswandern?
2: Ich wollte nach Florida. Ich habe Freunde drüben und ich wollte nach Florida rüber. Und das habe ich dann aber auch ganz schnell wieder verfallen. Wegen Hamburg Wasser, das ist eben meine Heimat. Und wenn ich hierher komme aus dem Urlaub und wenn ich mit dem Auto unterwegs bin und ich sehe die ersten Kräne, dann weiß ich, ich bin wieder zu Hause. Das ist, wenn man einmal hier geboren ist, dann möchte man hier auch nicht weg.
1: Das kann ich bestätigen, mein Lieber. Bin ich auch Hamburg immer im Herzen. Also der Anker ist hier fest und den kriegst du auch nicht weg. Und wenn du Urlaub machst, dann doch maximal 2 Wochen, oder?
2: Ja, länger auf gar keinen Fall. Ich kann also gar nicht länger wegbleiben. 2 Wochen reichen mir voll und ganz und dann möchte ich auch wieder nach Hause. Dann vermisse ich auch zu Hause hier, dann vermisse ich auch hier unten den Hafen. Ich vermisse hier den Fischmarkt, ich vermisse im Prinzip alles hier unten. Und da reichen mir 2 Wochen, wenn man in Urlaub fährt. Wenn, dann sowieso nur ans Wasser in Urlaub und nicht in die Berge. Das ist also überhaupt nichts für mich. Also ich muss mein Wasser haben. Ja, also länger als 2 Wochen, nie. Mache ich nicht.

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0: Eine herrliche Kindheit mitten auf dem Hamburger Fischmarkt hatte Winfried Graf. Hier ist der Hafenschnack am Sonntag. Und Winfried, du hast uns schon so viele wunderbar nostalgische Anekdoten erzählt. Aber jetzt will ich in deinem bewegten Leben, in deiner Biografie mal ein bisschen nach vorne gehen. Denn es ist ja so cool, du bist so ein Tausendsasser. Wir werden im Laufe der Sendung noch erfahren, was du alles für wirklich unterschiedlichste Jobs gemacht hast. Aber das Coole ist, alle wirklich so auf engstem Raum, es zieht dich immer wieder ans Wasser. Wie ging es denn nach der Kindheit weiter? Ausbildung?
1: Ja, nach meinem Schulende habe ich eine Ausbildung gemacht als Konditor in der Hansestadt bei der Firma Vernimm, Spitaler Straße. Und nach der Ausbildung bin ich dann natürlich Bundeswehrzeit. Dort habe ich dann nochmal den Kochlehrgang gemacht und bin dann angefangen bei der Firma Möller, Konditorei Möller am Nobistor, wieder auf der Reeperbahn, also wieder zurück hier in diese alte Heimat. Habe dann dort 2 Jahre gearbeitet und dann bin ich durch einen Freund dann wiederum auf eine Schiffsausrüsterfirma aufmerksam geworden, wo ich dann auch als angefangen bin. Bin erst als Fahrer angefangen und dann Stück für Stück weiter hochgearbeitet. Dann wurde ich Einkäufer für Lebensmittel. Wir sind oft zu den Schiffen gefahren. Wir haben hier sehr viele Schiffe beliefert, sei es die großen CMA, CGM-Containerschiffe, sei es die

0: russischen Passagierschiffe. Wir sind nach Bremerhaven gefahren. Also dort war ich Einkäufer. Dann habe ich natürlich viele Reisen auch gemacht zu den Schiffen hin, sei es nach Genua oder ich war eine Zeit lang auch in Russland dann ab und zu mal, habe dort Verträge gemacht. Das war eine schöne Zeit, sage ich jetzt mal. Ja, der Hafen, der lässt einen einfach auch nicht, wenn man einmal hier im Hafen ist, der lässt einen auch nicht in Ruhe. Also man geht immer wieder zurück hier in den Hafen und gerade so als Schiffsausrüster, und das habe ich nun 22 Jahre gemacht.
1: Mit was habt ihr die Schiffe denn so beliefert? Mit allem?
0: Ja, mit allem. Erstmal mit Technik natürlich, ne? Sei es Ventile, alles mögliche, was an Technik gebraucht wird für Schiff, haben wir geliefert. Dann natürlich Lebensmittel, sei es Zigaretten, sei es Spiritosen, wir haben alles geliefert. Ja, es war einfach immer wieder die Schiffe. Das ist immer das, was so im Herzen ist, immer wieder hin zu den Schiffen. Dann kam die große Krise, die Schifffahrtskrise nachher, wo doch einige von unseren Kunden, ja leider muss ich sagen, Konkurs gegangen sind oder ihre Schiffe verkauft haben. Und dann haben wir gesagt, okay, dann machen wir schnell zu, bevor wir da auch in die Hose gehen. Und haben dann die Firma geschlossen. Ja, und dann stand ich da und dann geguckt, was machst du jetzt?
1: Und was er sich überlegt hat, und das ist ein Job, Leute, mit dem habt ihr definitiv nicht gerechnet, das hört ihr gleich im Hafenschnack am Sonntag. Yeah.

0: Herzlich willkommen zurück zum Hafenschnack am Sonntag. Heute wieder in dem für mich schönsten Hafen der Welt, dem Hamburger Hafen. Winfried, für dich auch, ne?
1: Ja, das bleibt der schönste Hafen der Welt. Da kommt für mich auch nicht Amsterdam oder Rotterdam mit. Also ich sag mal, Hamburg ist für mich der schönste Hafen.
0: Jetzt gucken wir auch gerade wieder auf die glitzernde Elbe. Das ist etwas, das brennt sich ins Herz. Bei uns ist es von Geburt an mit der Muttermilch das Elbwasser quasi schon aufgesogen. Und es bleibt für immer so. Warum meinst du, können wir, die hier geboren sind, können auch gar nicht anders, als diese Stadt für immer zu lieben?
1: Na, erstmal, weil es eine wahnsinnig schöne Stadt ist, eine wahnsinnig schöne grüne Stadt ist, sag ich mal. Diese ganzen Brücken, die wir haben, das sind alles so Sachen, die keine andere Stadt vorweisen kann. Und dann natürlich das Wasser, was hier durch diese Stadt geht und diese Schiffe, die dann hier mitten durch die, ja fast in der Innenstadt hier einlaufen, das ist einfach, ja, das ist einfach das Herz. Und da spielt das Herz eine ganze große Rolle mit. Und ich muss sagen, für mich ist es immer wieder wahnsinnig schön, wenn man hier unten steht oder auch mal Kaffee trinkt. Ich bin sehr oft hier unten. Man kann hier toll Kaffee trinken, direkt am Wasser. Gibt viele schöne Restaurants und kleine, ich sag mal, kleine Pinten.
0: Hast du ein paar Tipps? Sag doch mal ein, zwei, weil wir haben ja reisefreudiges Publikum. Wenn die das nächste Mal in Hamburg sind, wissen sie gleich, wo Winfried auch immer ist, wo sie hin sollen.
1: Naja, es kommt immer darauf an, was sie möchten. Wenn das hier Fisch gibt, sag ich mal, dann gibt es natürlich unsere Fischhallen. Da gibt es kleine Restaurants, wo es günstige Fisch gibt. Man kann hier bei Eierkarl, sag ich mal, an der Ecke, da früher war es eine Holzbude, heute ist das natürlich ein schönes Restaurant. Dann gibt es den Helgoländer Fischerhaus. Es gibt hier Kowalke. Es gibt hier so viele schöne Restaurants, die kann man alle gar nicht aufzählen. Man soll einfach, wenn man mal hier ist,

0: einfach hier unten am Fischmarkt mal spazieren gehen und sehen, was wir hier doch schöne Plätze haben. Gerade wenn hier in Neumühlen der Strand anfängt, da gibt es die Strandperle, wo wir sitzen. Es ist einfach nur herrlich, denn im Sommer sitzt man unten und da trifft sich komischerweise alle. Da trifft sich, ob das ein Banker ist, ein Punker ist, da trifft sich alles und dann wird da Musik gemacht mit der Gitarre, dann wird da ein Lagerfeuer gemacht und es ist einfach schön, da zu sitzen, ne? Und dann eben auf die Elbe zu gucken. Ne?
1: Du hast deine Kindheit hier direkt am Fischmarkt verbracht, hast uns schon von diversen Streichen erzählt, die du mit deinen Kuddels früher gemacht hast. Dann Konditor geworden, hier an der Reeperbahn gearbeitet, dann Schiffsausrüster, also wieder zurück zur Elbe. Dann ist die Firma...
0: Wir haben einfach zugemacht.
1: Okay, um quasi vorher die Reißleine zu ziehen. Und dann hast du dich wieder neu orientiert. Und eigentlich wollte ich dich das ja in diesem Teil der Sendung schon fragen. Aber wir kommen immer mit unserer Hamburg-Liebe nicht wirklich voran, ihr Lieben, bleibt an Bord, denn im nächsten Teil verraten wir euch, was Winfried heute macht und da werdet ihr staunen. Ich bin ganz gespannt auf das, was er dann zu erzählen hat. Bleibst du noch ein bisschen bei uns?
0: Ja, ich bleib noch ein bisschen hier. Es ist einfach schön, hier unten zu stehen.

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2: AIDA Time. Es ist 11 Uhr.
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4: Oh, und jetzt hat gerade eine Fähre hier gehalten am Altonaer Fischmarkt. Herzlich willkommen zurück zum Hafenschnack am Sonntag mit Winfried Graf und mit meiner Wenigkeit, mit Theresa von Tiedemann. Wir schnacken über den Fischmarkt früher und heute, über Liebe zu Hamburg und zum Hafen. Und jetzt müssen wir gucken, dass hier alle vorbeikommen. Da ist ordentlich was los wieder. Ne? Schönes Wetter Hamburg, da klettern sie alle auf die Fähren.
5: Ja, die Fähren sind voll. Die fahren ja auch schön immer nach Finkenwerder rüber ins alte Land. Auch da kann man ruhig mal mitfahren. Das bringt Spaß. Da muss man also hier auch keine große Hafenrundfahrt machen. Das kann man mit der Fähre machen. Man spart Geld. Die Fähre fährt auch durch den Hafen und sieht natürlich genauso viel, als wenn man als Hafenrundfahrt macht. Obwohl Hafenrundfahrt immer schön ist, ganz klar. Man muss gucken, dass man in die Speicherstadt fährt, dann als Nicht-Hamburger, um die Speicherstadt mal zu sehen. Sollte man mit einem kleinen Schiff immer durch die Speicherstadt mal fahren. Jeden Sonnabend ist ja hier die große Abfahrt von Olivia Jones. Die macht ja immer die Hafenrundfahrten. Die fährt ja auch immer von der Altonaer Brücke ab. Es bringt einfach Spaß zu sehen, was da für Leute kommen.
4: Du, das könnte ich mir bei dir aber auch gut vorstellen, so ein Hafenrundfahrtsansager. Also, aber wir waren ja schon bei dem Thema und jetzt möchte ich endlich darauf zu sprechen kommen, was du heute machst. Du hast schon so viel gemacht, Winfried. Alles immer im direkten Einzugsgebiet des Hamburger Fischmarkts. Und was machst du heute? Jetzt lösen wir das Rätsel.
5: Naja, heute bin ich Bestatter, weil einfach Bestatter für mich ein Beruf ist, der mit viel Herz gemacht werden muss. Das ist auch kein Beruf, sondern eine reine Berufung.
4: Du hast gesagt, kein Beruf, sondern eine Berufung. Aber trotzdem, ich meine, Bestatter ist auch, finde ich, eine Ansage. Du siehst Sachen, die emotional aufwühlen. Du musst, glaube ich, nicht allzu zart beseitet sein. Wie bist du gerade darauf gekommen?
5: Ja, ich muss sagen, ich bin durch meinen Stiefsohn dazu gekommen, der damals bei einem Fahrdienst gearbeitet hat und der mich gefragt hat, ob ich mitfahren möchte. Er wollte eine Firma nochmal, eine eigene Firma gründen als Fahrdienst. Da habe ich gesagt, ja, das mache ich. Dann habe ich die Firma gegründet und habe dann den Fahrdienst eröffnet und bin für viele, viele Bestatter gefahren, habe natürlich sehr, sehr viele Sachen gesehen und habe dann aber auch festgestellt, wie schön das ist, wenn man sowas machen kann und den anderen Leuten die Liebe rüberbringt, sag ich mal, die sie verlangen. Gerade so die Hinterbliebenen, die ja wahnsinnig viel Zuspruch brauchen. Jeder Mensch hat es verdient, liebevoll und pietätvoll beigesetzt zu werden. Egal, was das für ein Mensch gewesen ist. Und diese Devise hat mich dann immer wieder berufen. Und ich muss sagen, in meiner Familie sind ja auch meine Eltern gestorben oder meine Mutter gestorben. Meine Schwester ist verstorben. Und das nimmt einen dann auch mit, sag ich jetzt mal. Und da habe ich gesagt, so, das willst du machen. Und du willst einfach anders sein und versuchst eben, anders zu sein wie andere. Und machst das eben mit viel Herz und machst das eben so, wie du dir das vorstellst. Und damit fahre ich im Moment sehr, sehr gut. Baby!

0: Winfried Graf ist nicht nur ein absoluter Hamburg-Liebhaber, Hamburger Jung und der von mir spontan gekürte Mr. Fischmarkt, sondern du bist auch ein absoluter Tausendsasser und ein Lebemann. Ich habe das Gefühl, dich kann man überall, wenn es denn im Raum Fischmarkt ist, könnte man dich überall absetzen und du würdest immer was finden und überall auch einen Sinn für dich entdecken und du bist einfach flexibel, oder?
1: Ja, also mit Sicherheit. Also ich könnte mir auch vorstellen, nochmal irgendwo hier am Fischmarkt selber zu stehen mit einer Bude, weil du lernst ja wahnsinnig viele Leute kennen. Und das ist das, was ich so liebe, dass man diese Leute kennenlernt. Gerade jetzt, wo ich ja hier auch noch am Fischmarkt ein bisschen arbeite, sag ich mal, ganz viele Touristen, die stellen Fragen. Und das ist immer so schön, die zu beantworten. Gerade weil man hier geboren ist, stellen sie viele Fragen. Wo kann man Fisch essen? Wo kann man hingehen? Was kann man hier sich anschauen? Und dann kann man den Leuten sagen, wie schön Hamburg ist, wo sie hingehen können, sei es Willkommenshöfe nach Schulau fahren, sei es durch den alten Elbtunnel gehen, der wieder auf ist. All diese Sachen kann man den Leuten dann erzählen und im Endeffekt kommen sie danach auch wieder und sagen, oh, das war sehr schön, was sie uns gesagt haben, auch wo man essen gehen kann. Also man kriegt dann auch viel geschenkt, sage ich jetzt mal. Viele Geschenke denn von den Leuten, es bringt schon Spaß.
0: Aber wo triffst du auf die Touristen? Also du hast ja hier jetzt nicht irgendwie einen Stand oder so.
1: Nein, ich bin ja noch am Fischmarkt, ich arbeite auch noch ein bisschen, sage ich mal, in der Fischauktionshalle am Parkplatz unten und da triffst du natürlich wahnsinnig viele Touristen, die kommen, die bei uns dann da parken. Du triffst die ganzen, früher waren es so, dass noch Wohnwagen gestanden haben, das ist im Moment nicht. Also da triffst du ganz viele Leute und die fragen dann auch, ne, wo kann man was machen. So.
0: Und wenn du beim Fischmarkt nochmal einen Stand hättest, du hast ja eben gesagt, da hättest du auch nochmal Lust zu, was würdest du denn verkaufen?
1: Also ich würde mit Sicherheit irgendwie an Fisch gehen oder so etwas, weil Fisch ist so die Frage hier unter Fischmarkt. Jeder will frischen Fisch haben, also so Fischbrötchen und so weiter, so schön frisch machen. Das ist schon sehr lecker, wenn man hier ist, sonntags morgens, sag ich mal. Das ist auch immer so das, was man sich holen muss, sag ich mal, wenn man hier schon am Fischmarkt ist.
0: Und du bist Experte, denn du hast den Fisch früher schon in deine Schulbücher gesteckt.
1: Das ist richtig, die schön geräucherten Fisch. Der war immer schön. Ob das Schillerlocken waren, die waren immer so schön, noch schön fettig. Und dann, das war schon immer sehr schön zu sehen. Ne? Also ich musste
0: und zu riechen.
1: Ja, erstmal das und ich brauchte immer zwei Schulhefte, ne? Weil eins immer voll fett war.

0: Der Hamburger Fischmarkt hat sich, wie alles auf der Welt, im Laufe der Jahrzehnte natürlich extrem verändert. Wir stehen hier immer noch wunderschön an der glitzernden Elbe mit Winfried Graf, der uns heute ganz viel aus seinem Leben erzählt, seiner Kindheit am Fischmarkt und dem, was er alles in seinem Leben sonst noch so gemacht hat, unterschiedlichste Jobs. Aber der Fischmarkt ist und bleibt deine Nummer eins im Herzen, ne?
1: So, und wenn man dann sieht, was denn hier auch alles verkauft wird und wie das ist, diese ganzen Marktschreier, die wir haben, sei es Schokolade aus Belgien, sei es die holländische Blumenhändler, die ihre Blumen hier verkaufen, die hier sich um die Wette totschreien, sag mal denn, ob das Bananenfred ist, das sind alles so die Alten, die noch hier sind, auch von früher hier, und es bringt immer wieder Spaß, das zu sehen.
0: Du warst immer hier rund um den Hamburger Hafen unterwegs. Wie haben sich deine Gefühle, wenn du hier an den Wasserrand, an die Vorderkant trittst, was hat sich da verändert innerlich?
1: Ne, wenn man den Hafen mal betrachtet, es hat sich natürlich viel verändert. Es wurden ganz, ganz viele Containerterminals hier gebaut. Es wurden viele Hafen, so wie jetzt die Hafen City, die sie gebaut haben. Es wurden da einige Hafen, so kleine Hafen, ja, wie soll ich sagen, Einfahrten, die wurden zugeschüttet, damit da Häuser gebaut werden kann, damit die Hafen City entsteht. Das hat sich hier schon alles viel verändert, muss man sagen. Und auch wenn man durch den Hafen fährt, natürlich ist ja jetzt auch nicht mehr der Freihafen. Früher war es ja Freihafen, da waren ja die ganzen Zollformalitäten, die man beachten musste. Da ging nicht einfach mal rein und raus. Heute kann man einfach jeder durch den Hafen fahren, sag ich mal. Und hier gibt es ja auch den Museumshafen drüben noch im Hafen bei Schuppen 53, wo man die alten Kräne sehen kann. Das ist alles geblieben, aber sonst hat sich sehr, sehr viel verändert. Alles viel moderner geworden, sag ich mal. Die ganzen großen Containerterminals, die Riesenschiffe, die Schiffe werden immer größer.
0: Aber dein Gefühl, was sagt dein Herz, wenn du an dich denkst mit 5, 6, 7, 8, 9, 10 Jahren und heute? Was pocht da immer noch so wie früher?
1: Na, im Endeffekt guckt man nach den alten Zeiten. Wenn man gerade so im Herzen hat, man natürlich die alten Zeiten, wo man gespielt hat, was man hier verbrochen hat, sag ich jetzt mal, die ganze Entwicklung, die hier unten ist. Der Fischmarkt selbst, muss ich ja sagen, der bleibt. Die Fischauktionshalle ist immer noch so, wie sie früher war. Der Fischmarkt ist so, also da hängt das Herz auch dran. Und ich hoffe auch, dass es noch lange, lange, lange so bleibt. Diese alten Gebäude, das ist das, was mich fasziniert hier unten. Ne? Und auch diese alte Speicherstadt, diese alten Gebäude. Und es ist immer schade, wenn man sieht, wenn man das hier wegreißt und dann so Neubau und so Klötzer hinsetzt. Das ist einfach schade. Es müsste hier so bleiben, so die alten Gebäude, so wie die Fischauktionshalle. So muss das im Prinzip bleiben, diese alten Gebäude. Dann ist es auch immer wieder schön, auch hierher zu

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1: Ein wunderschöner Hafenschnack am Sonntag ist das direkt am Altonaer Fischmarkt. Wir sind immer noch hier mit Winfried Graf, Mr. Fischmarkt. Ja, mehr geht nicht. Na, wo zeigst du gerade hin?
2: Diese Passagierschiff, was jetzt wieder einläuft, drüber zu Steinwerder zum Anlegen. Das sind Riesenschiffe, die hier kommen, die Passagierschiffe. Also Hamburg braucht den Tourismus und ich finde das so schön. Und wenn man sieht, jetzt Hafengeburtstag, den wir ja gehabt haben, auch diesen Hafengeburtstag. Hamburg braucht diese Events, die wir hier machen. Es ist sehr, sehr schön, wenn man dann unten an der Elbe steht, das Ballett sieht, das Schlepperballett, diese ganzen Bühnen, das Feuerwerk. Das ist einfach eine fantastische Sache für Hamburg, sage ich mal. Und wenn man auch bedenkt, es kommen immer fast über 1 Million Menschen, die hierher kommen. Das ist für Hamburg wichtig. Ob das das Alstervergnügen ist, ob das Hafengeburtstag ist. Wir haben hier so viele Events in Hamburg, die für mich wichtig sind. Und wir sehen das ja an unsere Hotels, die hier aus dem Boden gestampft werden, sag ich jetzt mal. Alleine eine Straße, die wir hier haben, da sind 14 Hotels in diesen Straßen. Und die sind alle zu 85-90% ausgebucht. Also wir brauchen den Tourismus hier.
1: Finde ich interessant, dass du das sagst, weil wir ja auch ganz viel über früher, über Nostalgie gesprochen haben und dass früher alles eben ein bisschen anders war. Und ich sag mal so vorsichtig formuliert, auch ein bisschen mehr Gesicht hatte, ein bisschen mehr Ecken und Kanten und es war alles nicht so auf Monster-Kommerz aus und so. Wo findet man denn auch bei so Großveranstaltungen, letzte Woche hast du erwähnt, gerade Hamburger Hafengeburtstag, das größte Hafenfest der Welt, wo findet man denn trotzdem noch so urige Hamburger Typen wie dich oder welche Spots würdest du in der Hansestadt empfehlen, wo du sagen würdest, das ist das Ur-Hamburg und das darf auch nie verloren gehen?
2: Also das Ur-Hamburg finde ich immer noch die Schanze, das Schanzenviertel. Das ist für mich immer noch Ur-Hamburg. Man trifft da ganz viele tolle Leute. Man kann toll sitzen in so kleine Cafés und so weiter. Das ist für mich noch richtig schön Hamburg, Alt-Hamburg. Dann natürlich auch das Portugiesenviertel, wo man hier toll sitzen kann. Und das ist ja auch direkt am Wasser unten an den Landungsbrücken. Das sind alles so Gegenden, wo ich das Alt-Hamburg noch finde. So, und wo es auch noch schön ist. Was man nicht vergessen darf, wir haben natürlich auch Gaststätten, die natürlich Weltruhm haben hier in Hamburg, sei es Old Commercial, wo man Lapskaus essen kann, Hamburger Lapskaus, wo man eine Urkunde kriegt, wenn man das gegessen hat. Das sind alles Sachen, ja, das muss man als Tourist einfach mal mitmachen. Sei es der Elbtunnel, man kann da sitzen, sag ich mal, man kann durchlaufen durch den Elbtunnel, dann ist man direkt im Hamburger Hafen drüben bei der Werft, bei Blum und Voss. Man kann da vorbeigehen, man kann da sehen, die Schiffe, die im Dock sind. Das sind so alte Sachen, die sind einfach nur schön.
1: Also du solltest auf jeden Fall Hamburg-Führer werden, mein Lieber. Bei deiner ganzen Vita und den unterschiedlichen Jobs, finde ich, ist das auf jeden Fall noch was fehlt. Ob ich dich da reingeschnackt kriege, das wollen wir gleich mal sehen. Wir sind gleich zurück.

0: Winfried Graf kennt Hamburg aber sowas von gut. Ich knipse ihn an und erzählt uns minutenlang von den ganzen Sachen, die Hamburg ausmachen, die Hamburg wunderschön machen und die ihr unbedingt alle mal nacheinander besucht haben solltet, wenn ihr nicht hier wohnt, sondern hoffentlich bald mal wieder hier Gast seid in der Hansestadt. Mein lieber Hamburg-Führer, Stadtrundgänge, von mir aus auch Stadtrundfahrten, du hast es doch so mit den Schiffen. Warum schnackst du nicht für größere Menschenmengen? Ich finde das, also das ist einfach zwingend notwendig.
1: Nee, das ist, ja, es ist zwar schön, aber ich finde es so vereinzelt, so mit den Leuten zu sprechen, viel angenehmer, als wenn ich da vor dieser Gruppe stehen würde und sagen müsste, da müsst ihr hin, da müsst ihr hin, da müsst ihr hin. Das ist nicht so. Ich finde, vereinzelt finde ich das viel schöner, sag ich mal, den Leuten. Wenn die Fragen stellen, man kann sie beantworten und das ist für mich dann immer so ein Highlight, sag ich jetzt mal. Ne? Und so, es sind ja so, wenn ich mal sehe, lange Reihe, so unsere große Regenbogengegend, das ist einfach schön, wenn man da draußen sitzt, man lernt da ganz viele Leute kennen, wo viele ja sagen, nee, das ist eine schlechte Gegend, da geht man nicht hin. Es ist nicht so. Es ist tatsächlich so. Das sind Gegenden, wo man so viel erleben kann und so viel sehen kann. Und das sollte man einfach machen, wenn man hier in Hamburg ist. Und man sollte natürlich auch nicht unseren Planten und Blumen, unseren großen, finde ich zumindest, unseren Park, den wir haben, oder den Stadtpark, oder hier Planten und Blumen, der ja einmal hier durch Hamburgs Innenstadt fast läuft. Auch das muss man sehen. Wir haben da die Wasserspiele und so. Das sind alles Sachen, was man sich angucken kann hier als Tourist.
0: Wo verbringst du denn am liebsten deine Freizeit eigentlich?
1: In Neumühlen, ja genau. Nicht direkt am Fischmarkt, aber in Neumühlen. Man kann toll am Strand sitzen hier bei uns und direkt dort seinen Kaffee trinken, seinen Tee trinken, ich sag jetzt mal was essen. Da sitze ich sehr, sehr gerne und dann kann man da auch so ein bisschen so die Beine baumeln lassen, ja? Und so ein bisschen nachdenken, was machst du noch, was willst du noch erreichen? Ich meine, gut, ich bin nun in einem Alter, wo man nicht mehr allzu lange hat, sag ich jetzt mal.
0: Ach, hör auf.
1: Aber es ist trotzdem immer wieder schön, da unten zu sitzen. Und ich sitze da sehr gerne, gerade jetzt bei dem Sonnenschein. Und wenn dann die Schiffe kommen, ist schon toll. Ab und zu fahre ich mal nach Schulau, weil da kann man auch ganz toll sitzen, in den Willkommenhöf, wo die Schiffe dann begrüßt werden, die ja hier in Hamburg einlaufen, mit Flaggenhissen und so. Das ist interessant, weil dort sonntags immer ein Kapitän eben den Leuten auch, die dort sitzen und Kaffee trinken, erklärt, was für ein Schiff das ist, wo kommt das Schiff her, was hat er geladen, wo geht er wieder hin. Ist das interessant, da zu sitzen? Auch da sitze ich als Hamburger immer ganz gern.
0: Du hast es eben angedeutet, du lässt dann immer noch so ein bisschen die Beine und die Seele baumeln und grübelst so, ach, wo willst du noch hin, was willst du noch erreichen, was sind deine Träume? Und so ein bisschen was kitzel ich vielleicht gleich noch aus dir raus. Gucken wir mal, gleich gibt es den letzten Teil und das große Finale vom Hafenschnack am Sonntag.

0: Und jetzt bin ich fast ein bisschen wehmütig, lieber Winfried, weil unsere gemeinsame Zeit hier auf dem Fischmarkt an diesem Sonntagvormittag sich dem Ende entgegenneigt. Ich finde es so cool, wie wir miteinander geschnackt haben. Und ich bin mir sicher, dass, obwohl du jetzt wie alt bist?
1: 71 werde ich.
0: Dass das noch lange nicht das Ende der Fahnenstange ist, obwohl du eben angedeutet hast, von wegen nicht viel Zeit und so. Du bist doch ein Macher, du bist ein Tausendsasser und du hast doch bestimmt noch irgendwas auf deiner Liste, was du an Träumen, Zielen, Projekten noch erreichen willst.
1: Na, ich habe, glaube ich, meine Träume, die ich hatte, erfüllt. Also, sei es, man sagt doch so schön, Haus, Baum, Familie, Kind, alles das. Und das habe ich gehabt. Meine Firma, ja, das Einzige, was ich noch hatte, ich wollte immer mal gerne eine Harley fahren. Auch den Traum habe ich mir erfüllt. Und das sind so meine Träume gewesen. Aber ich glaube, jetzt die Träume, nur, dass ich noch lange gesund bleibe, dass ich noch lange viel hier im Fischmarkt erleben kann, dass ich hier auch noch viel arbeiten kann. Ja, und alles andere und natürlich die Familie, dass die gesund bleibt.
0: Aber du hast einfach auch so viel in deiner Lebensgeschichte stehen. Wir haben gar nicht drüber gesprochen, dass du einen Bootsführerschein hast, dass du mit dem Boot rumgegurkt bist. Wir haben nicht drüber gesprochen, dass du bei der Post auch noch gearbeitet hast. Natürlich hier die Route am Hafen. Ich glaube, es schreit nach einer Sendung Winfried Graf 2.0. Wärst du im Boot?
1: Da wäre ich im Boot. Natürlich können wir das machen.
0: Ich freue mich sehr. Danke, danke, danke, mein Lieber. Alles Gute für deine weiteren Projekte. Wir haben gehört, immer mal wieder sonntags treffen wir dich auf dem Fischmarkt. Und ich hoffe, dass wir uns auch bald wieder treffen. Und wünsche dir erstmal alles Gute für die nächste Zeit und bleib so, wie du bist.
1: Vielen, vielen Dank erstmal für dein Interview hier, was wir gemacht haben. Und ich finde es immer interessant und jederzeit gerne wieder.
0: Hamburg im Herzen, das verbündet uns.
1: Das verbindet uns mit Sicherheit.
0: Bis zum nächsten Mal, ihr Lieben. Freue mich, dass ihr mit dabei wart. Das war der Hafenschnack am Sonntag für diese Woche. Wenn ihr Lust habt, dann checkt auch mal unseren Podcast. Den kriegt ihr überall da, wo es Podcasts gibt. Gerne weitererzählen, gerne bewerten. Natürlich mit 5 Sternen. Und hier bei AIDA Radio hören wir uns nächsten Sonntag wieder mit einer ofenfrischen neuen Ausgabe. So frisch, wie der Fisch in Winfrieds Schulheften früher war. Nächsten Sonntag 10 bis 12. Bis denn.

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2: AIDA Time. Es ist 12 Uhr.
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2: AIDA Time. Es ist 13 Uhr.
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2: AIDA Time, es ist 14 Uhr.
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4: AIDA Time. Es ist 15 Uhr.
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1: AIDA Time. Es ist 16 Uhr.
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3: AIDA Time. Es ist 17 Uhr.
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2: AIDA Time. Es ist 18 Uhr.
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3: AIDA Time. Es ist 19 Uhr.
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2: AIDA Time, es ist 20 Uhr.
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3: AIDA Time, es ist 21 Uhr. 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
3: AIDA Time. Es ist 22 Uhr. 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
3: AIDA Time. Es ist 23 Uhr.
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3: AIDA Time. Es ist 0 Uhr.

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2: AIDA Time. Es ist 1 Uhr.

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